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1: Gute Nachricht zum Besserfühlen. Für eine Studie aus der York University in Toronto verzichtet eine Gruppe von Studentinnen auf Social Media. Das Ergebnis? Bereits nach einer Woche Social Media Pause verbessert sich sowohl das Selbstwertgefühl als auch die Körperzufriedenheit deutlich. Also verzichte du doch öfter mal auf Social Media.
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1: Gute Nachrichten aus Brüssel. Die Stadt hat ein innovatives Konzept eingeführt, das sowohl Körper als auch Geist heilt. Ärzte können ab sofort Museumsbesuche auf Rezept verschreiben. Die Eintrittskarte fürs Museum wird sogar von der Krankenkasse übernommen. Das Projekt zielt darauf ab, Stress abzubauen und das Wohlbefinden der Menschen zu fördern. Studien haben gezeigt, dass der Besuch kultureller Einrichtungen positive Effekte auf unsere mentale Gesundheit haben kann, und Brüssel macht vor, wie es geht.
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1: Gute Nachrichten von jungen Leuten. Laut aktuellen Zahlen des Deutschen Jugendinstituts hat die große Mehrheit der jungen Menschen ein positives Lebensgefühl. Die Jugendlichen sind sozial aktiver und fühlen sich im Vergleich zu den Pandemiezeiten weniger einsam. Diese Entwicklung zeigt, wie stark unsere Jugend ist und wie wichtig soziale Kontakte und Gemeinschaft für ihr Wohlbefinden sind. Eine ermutigende Nachricht, die uns allen Hoffnung gibt.
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1: Gute Nachricht zum Besserfühlen. Für eine Studie aus der York University in Toronto verzichtet eine Gruppe von Studentinnen auf Social Media. Das Ergebnis? Bereits nach einer Woche Social Media Pause verbessert sich sowohl das Selbstwertgefühl als auch die Körperzufriedenheit deutlich. Also verzichte du doch öfter mal auf Social Media.
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0: ist Bergfest. Schönen Mittwoch und wir klettern gemeinsam Richtung Wochenende. Und wer von euch ist schon auf dem Gipfel angekommen? Tag, wer ist wach?
1: Tag, ich bin wach. Ich bin Cassie aus Nehringen bei Grimm und ich wünsche allen einen munteren Mittwochmorgen.

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1: Es dauerte fast 10 Jahre, bis die Smashing Pumpkins aus Chicago endlich auch in den Top 10 von Europa Fuß fassen konnten. Dabei sorgte der Name der Band, den man mit kaputtgeschlagenen Kürbissen übersetzen kann, eigentlich von Beginn an für Aufsehen. Aber erst mit der Single Tonight Tonight im April 1996 schaffte man auch auf dem europäischen Kontinent den Durchbruch. Der melancholische Song, wobei der gitarrenlastige Sound der Band um Sänger Billy Corgan Unterstützung von einer 30-köpfigen Streichergruppe des Chicago Symphony Orchestra bekommt, schaffte es in England auf Platz 7. Tonight Tonight ist ein biografischer Song von Leadsänger Corgan, in dem er beschreibt, wie er es aus seiner Heimatstadt Chicago schaffte und seinen Traum als Musiker verwirklichen konnte. Vor allem das Video zu der 1996 erschienenen Single sorgte für reichlich Aufmerksamkeit, stellte die Band in ihm doch eine Mondfahrt um 1900 nach. Für den musikalischen Kurzfilm Zum Mond heimste die Band zahlreiche Preise ein. Die Smashing Pumpkins waren nach der Veröffentlichung weltweit auf Tournee, besuchten auch mehrfach Deutschland, wo sich eine große Fangemeinde um die Alternative Rock Band sammelte. So ganz nebenbei unterstützt die Band auch die Umweltorganisation Sea Shepherd. 2000 löste man sich auf, um 2006 wieder zusammenzufinden. Tonight Tonight aus 1996 bleibt aber vorerst der erfolgreichste Song der Smashing Pumpkins.

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0: So, los geht's. Rein in den Mittwoch. Wir haben's 6:30. Das Wetterupdate für diesen Mittwoch mit vielerorts richtig viel Sonnenschein. Im Laufe des Tages bilden sich vor allen Dingen im Süden und in der Mitte Deutschlands kräftige Quellwolken, aus denen es auch örtlich etwas Schauer und Gewitter geben kann. Tagestopptemperatur erreicht 25 Grad am Strand und 35 Grad im Land. Im Süden erneut hochsommerlich, abseits der Gewitter weht meist ein schwacher bis mäßiger Wind. Morgen wird es auch nochmal warm und heiß und die Gewittergefahr nimmt regional etwas zu.
1: Und nach dem Wetter geht's weiter mit Musik und vielen Karls-Momenten. 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
2: Und wer ist heute Morgen schon wieder mit dabei? Tag, wer ist wach?
3: Tag, ich bin wach. Ich bin Mia aus Born auf dem Darß. Und ich wünsche allen einen schönen guten Morgen.

0: Es ist Mittwoch, Bergfest der Woche. Wir wünschen dir einen schönen Mittwochmorgen.
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1: Gute Nachrichten aus Brüssel. Die Stadt hat ein innovatives Konzept eingeführt, das sowohl Körper als auch Geist heilt. Ärzte können ab sofort Museumsbesuche auf Rezept verschreiben. Die Eintrittskarte fürs Museum wird sogar von der Krankenkasse übernommen. Das Projekt zielt darauf ab, Stress abzubauen und das Wohlbefinden der Menschen zu fördern. Studien haben gezeigt, dass der Besuch kultureller Einrichtungen positive Effekte auf unsere mentale Gesundheit haben kann, und Brüssel macht vor, wie es geht.
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3: Es ist Bergfest, es ist Mittwoch und ich bin der Wetterwerner. Ich bin hier der Moderator vom offiziellen Radioprogramm von Karls und wir senden hier live aus dem gläsernen Studio vom Karls Erlebnis Radio. Ich schicke schöne Grüße rüber und habe für euch wieder einen schönen Musikmix rausgesucht und wünsche euch dazu viel Spaß.

Ich wünsche dir einen wunderschönen guten Morgen. Hier läuft das Karls Erlebnisradio. Ja, und Frühstück ist ja die wichtigste Mahlzeit des Tages. Und was passt besser zu Käsestulle und türkischen Kaffee als der beste Musikmix hier von Karls Erlebnisradio?

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1: Wenn man aus dem mittelschwedischen Borlänge kommt, dann ist eine weltweite Musikerkarriere nicht unbedingt in die Wiege gelegt. Mitte der 90er wollte Björn Dixgård auch eigentlich nur Musik machen. Nach und nach kamen weitere talentierte Musiker hinzu, unter anderem Sänger und Gitarrist Gustav Norén. Und es stellten sich erste Erfolge ein. Ein Name musste her und warum die Band sich schließlich Mando Diao nannte, darüber gibt es mehrere, teils abenteuerliche Versionen der Bandmitglieder. Fakt ist, Mando Diao ging den steinigen Weg der Live-Auftritte und Festivals und die Schweden wurden zum Geheimtipp mit einer Mischung von Rock, Punk und New Wave. Und ein paar Jahre sah es auch so aus, als ob die Band gute Kritiken, aber nur kleinen Erfolg haben würde. Das änderte sich mit dem Jahresanfang 2009 schlagartig. Mit der radiotauglichen Rocknummer Dance with Somebody stürmte Mando Diao die Charts. Die Jungs aus der urschwedischen Region Dalarna waren in aller Munde. Dance with Somebody wurde zur Dauerschleife in den Radios, schaffte es im Frühjahr 2009 in Deutschland bis auf Platz 2. Danach wurde es international still um die Band. Nach einer in Schwedisch veröffentlichten Platte gab es mehrere Umbesetzungen, sodass Mando Diao leider von der Bildfläche verschwand. Ihr Titel Dance with Somebody aus 2009 aber wird auch heute noch oft und gern gespielt.

0: Jetzt wird's doch Zeit für den nächsten Kaffee, ja? Es ist 7:30 und für euch gibt's jetzt hier das Wetter-Update. Euch einen schönen Mittwoch. Heute wieder sommerlich mit Mix aus Sonne und Wolken, örtlich etwas Regen und Gewitter, lokal auch unwetterartig. Dazu Tagestopptemperaturen von 25 Grad am Strand und 35 Grad im Land, vor allen Dingen im Süden nochmal am wärmsten, bevor sich morgen dann wieder wechselhaftes, aber heißes Sommerwetter durchsetzt.
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1: Wenn es in die Suppe hagelt, ist das Dach wohl schlecht vernagelt.

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1: Gute Nachrichten von jungen Leuten. Laut aktuellen Zahlen des Deutschen Jugendinstituts hat die große Mehrheit der jungen Menschen ein positives Lebensgefühl. Die Jugendlichen sind sozial aktiver und fühlen sich im Vergleich zu den Pandemiezeiten weniger

0: einsam. Diese Entwicklung zeigt, wie stark unsere Jugend ist und wie wichtig soziale Kontakte und Gemeinschaft für ihr Wohlbefinden sind. Eine ermutigende Nachricht, die uns allen Hoffnung gibt.
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3: Bergfest der Woche. Es ist Mittwoch. Schönen guten Morgen und Tag gesagt in den Erlebnisdörfern. Da blinzeln schon die ersten Erdbeeren in die Sonne. Und bei uns im Radio gibt's jetzt das musikalische Pendant. Hier ist Guten Morgen Sonnenschein von Nana Moskouri. Startet gut rein in den neuen Tag.

0: Ihr seid die echten Stars in dieser Sendung. Guten Tag, wer ist wach?
1: Tag, ich bin wach. Ich bin Caro aus Elztal und ich hoffe, euer Morgen startet genauso schön wie meiner.

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0: Wir schauen gleich mal rauf, was das Wetter von heute kann. Und erstmal schauen wir auf die Uhr. Es ist jetzt 8:30. Guten Morgen. Das Wetterupdate für diesen Mittwoch mit vielerorts richtig viel Sonnenschein. Im Laufe des Tages bilden sich vor allen Dingen im Süden und in der Mitte Deutschlands kräftige Quellwolken, aus denen es auch örtlich etwas Schauer und Gewitter geben kann. Tagestopptemperatur erreicht 25 Grad am Strand und 35 Grad im Land. Im Süden erneut hochsommerlich, abseits der Gewitter weht meist ein schwacher bis mäßiger Wind. Morgen wird es auch nochmal warm und heiß und die Gewittergefahr nimmt regional etwas zu.
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0: 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Tag, wer ist wach?
1: Tag, ich bin wach. Ja, hier ist David aus Lockstedt. Ich bin auch schon früh wach und habe natürlich das Karls Erlebnisradio eingeschaltet. Und dazu esse ich noch ein Stück frisches Marmeladenbrot, natürlich mit der guten Karls-Erdbeer. Ich wünsche jedem Zuhörer einen wunderschönen guten Morgen und natürlich auch den lieben Wetterwerner, der uns so ein schönes Morgenprogramm gestaltet.

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1: Gute Nachricht zum Besserfühlen. Für eine Studie aus der York University in Toronto verzichtet eine Gruppe von Studentinnen auf Social Media. Das Ergebnis? Bereits nach einer Woche Social Media Pause verbessert sich sowohl das Selbstwertgefühl als auch die Körperzufriedenheit deutlich. Also verzichte du doch öfter mal auf Social Media.
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4: Ihr Lieben, hier

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Guten Morgen, hier ist das Wachmach-Radio von Karls und wir machen euch den Start in den Tag heute ein bisschen entspannter. Das fühlt sich dann fast so an wie ein Frühstück in Frieders Hofküche. Und das direkt bei euch zu Hause. Startet du rein in den Dienstagmorgen.

0: 9.30 Uhr ist es, 9:30, einen wunderschönen guten Morgen. Heute wieder sommerlich, mit Mix aus Sonne und Wolken, örtlich etwas Regen und Gewitter, lokal auch unwetterartig. Dazu Tagestop-Temperaturen von 25 Grad am Strand und 35 Grad im Land, vor allen Dingen im Süden nochmal am wärmsten, bevor sich morgen dann wieder wechselhaftes, aber heißes Sommerwetter durchsetzt.
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1: Hat der Bauer kalte Socken, wird er wohl im Kühlschrank

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1: Gute Nachrichten aus Brüssel. Die Stadt hat ein innovatives Konzept eingeführt, das sowohl Körper als auch Geist heilt. Ärzte können ab sofort Museumsbesuche auf Rezept verschreiben. Die Eintrittskarte fürs Museum wird sogar von der Krankenkasse übernommen. Das Projekt zielt darauf ab, Stress abzubauen und das Wohlbefinden der Menschen zu fördern. Studien haben gezeigt, dass der Besuch kultureller Einrichtungen positive Effekte auf unsere mentale Gesundheit haben kann, und Brüssel macht vor, wie es geht.
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2: Und einen schönen Mittwoch. Ich bin der Wetterwerner und gestern haben wir ja den Geburtstag von Florian Silbereisen gefeiert. Der wurde ja gestern 45. Heute hat Helene Fischer Geburtstag. Die wird 42. Also ich wusste gar nicht, die beiden waren ja mal ein Pärchen. Wusste gar nicht, dass die beide so nah aneinander Geburtstag haben. Also heute feiern wir auf jeden Fall den Geburtstag von Helene Fischer. Sie wird 42. Und falls du heute auch Geburtstag hast, na, dann sehen wir mal. Ihr teilt euch den Geburtstag heute mit Helene Fischer. Wir wünschen euch einen schönen Mittwoch und schönen Geburtstag.

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0: Das ist noch ein schönes Mittwochswetter. Auf dem Radar hier und da zwar ein paar Quellwolken, regional auch Schauer und Gewitter, örtlich mit Starkregen, Hagel und Sturmböen. Tagestopptemperatur für diesen Mittwoch heute 25 Grad am Strand und nochmal schwülwarme 35 Grad im Land.
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2: Heute mit Vanessa. 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
1: Gute Nachrichten von jungen Leuten. Laut aktuellen Zahlen des Deutschen Jugendinstituts hat die große Mehrheit der jungen Menschen ein positives Lebensgefühl. Die Jugendlichen sind sozial aktiver und fühlen sich im Vergleich zu den Pandemiezeiten weniger einsam. Diese Entwicklung zeigt, wie stark unsere Jugend ist und wie wichtig soziale Kontakte und Gemeinschaft für ihr Wohlbefinden sind. Eine ermutigende Nachricht, die uns allen Hoffnung gibt.
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3: Tag gesagt, ich bin der Wetterwerner und ich wünsche euch ein schönes Bergfest. Es ist Mittwoch und hier gibt's für euch den nächsten Musikblock.

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0: Das ist noch ein schönes Mittwochswetter. Auf dem Radar hier und da zwar ein paar Quellwolken, regional auch Schauer und Gewitter, örtlich mit Starkregen, Hagel und Sturmböen. Tagestopptemperatur für diesen Mittwoch heute 25 Grad am Strand und nochmal schwülwarme 35 Grad im Land.
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1: Hier läuft das Karlserlebnisradio. Jetzt einmal kurz durchatmen, Musik laut drehen und dann ist die To-Do-Liste für den heutigen Mittwoch doch gar nicht mehr so lang.

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1: Gute Nachricht zum Besserfühlen. Für eine Studie aus der York University in Toronto verzichtet eine Gruppe von Studentinnen auf Social Media. Das Ergebnis? Bereits nach einer Woche Social Media Pause verbessert sich sowohl das Selbstwertgefühl als auch die Körperzufriedenheit deutlich. Also verzichte du doch öfter mal auf Social Media.
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3: Es ist Bergfest, es ist Mittwoch und ich bin der Wetterwerner. Ich bin hier der Moderator vom offiziellen Radioprogramm von Karls und wir senden hier live aus dem gläsernen Studio vom Karls Erlebnis Radio.

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1: Wer an große Musikstars aus Moldau denkt, dem fallen zugegebenermaßen nicht auf Anhieb viele ein. Doch es gibt sie. Ein Beispiel ist die Boygroup Ozone, die 2004 einen europaweiten Hit hatte. Ozone wurde Ende der 90er in der moldawischen Hauptstadt Chișinău gegründet. In ihrer Heimat waren die drei Freunde um Sänger und Songschreiber Dan Balan schon bekannt, als sie die Eurodance-Welle auch über die Landesgrenzen hinaus erfolgreich machte. Schon 2002 hatten sie einen Top-10-Hit auch in Deutschland, aber der sollte ein Jahr später noch übertroffen werden. Im August 2003 veröffentlichte das Trio aus Moldau den Song Dragostea din Tei. Ins Deutsche übersetzt bedeutet das so viel wie Liebe aus dem Lindenbaum. Ende des Jahres 2003 schießt die Single an die Spitze der deutschen Charts, bleibt dort fast 8 Monate in den Verkaufshitparaden. Selbst dass andere Künstler Coverversionen auf den Markt bringen, kann Ozone nicht schocken. Selbst im fernen Südkorea und Neuseeland wird Dragostea din Tei ein Hit. Sogar ein eigener Tanz, der Numa Numa Dance, wurde dazu entwickelt. Es wird der erste weltweit in Rumänisch gesungene Hit. Und danach nicht mehr viel. Ozone lösen sich erst einmal auf. Zwar kamen die drei Freunde 2017 wieder zusammen, aber neue Musik gibt es von dem fröhlichen Trio bisher nicht mehr. Darum holt uns ihr Numa Numa G aus Dragostea din Tei aus dem August 2003 heute allein als tolle Erinnerung an Ozone aus Moldau ab.

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0: Das ist noch ein schönes Mittwochswetter. Auf dem Radar hier und da zwar ein paar Quellwolken, regional auch Schauer und Gewitter, örtlich mit Starkregen, Hagel und Sturmböen. Tagestopptemperatur für diesen Mittwoch heute 25 Grad am Strand und nochmal schwülwarme 35 Grad im Land.
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1: Gute Nachrichten aus Brüssel. Die Stadt hat ein innovatives Konzept eingeführt, das sowohl Körper als auch Geist heilt. Ärzte können ab sofort Museumsbesuche auf Rezept verschreiben. Die Eintrittskarte fürs Museum wird sogar von der Krankenkasse übernommen. Das Projekt zielt darauf ab, Stress abzubauen und das Wohlbefinden der Menschen zu fördern. Studien haben gezeigt, dass der Besuch kultureller Einrichtungen positive Effekte auf unsere mentale Gesundheit haben kann, und Brüssel macht vor, wie es geht.
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2: Es ist Bergfest, ich bin der Wetterwerner und wir starten zusammen in den Mittwoch. Boah, wir sind schon mittendrin quasi, und ich habe den besten Musikmix für euch. So wie ihr es gewohnt seid, natürlich auch gleich wieder die Zahl des Tages.

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0: Das ist doch ein schönes Mittwochswetter. Auf dem Radar hier und da zwar ein paar Quellwolken, regional auch Schauer und Gewitter, örtlich mit Starkregen, Hagel und Sturmböen. Tagestoptemperatur für diesen Mittwoch heute 25 Grad am Strand und nochmal schwülwarme 35 Grad im Land.
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1: Gute Nachrichten von jungen Leuten. Laut aktuellen Zahlen des Deutschen Jugendinstituts hat die große Mehrheit der jungen Menschen ein positives Lebensgefühl. Die Jugendlichen sind sozial aktiver und fühlen sich im Vergleich zu den Pandemiezeiten weniger einsam. Diese Entwicklung zeigt, wie stark unsere Jugend ist und wie wichtig soziale Kontakte und Gemeinschaft für ihr Wohlbefinden sind. Eine ermutigende Nachricht, die uns allen Hoffnung gibt.
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0: das Wetterupdate für diesen Mittwoch mit vielerorts richtig viel Sonnenschein. Im Laufe des Tages bilden sich vor allen Dingen im Süden und in der Mitte Deutschlands kräftige Quellwolken, aus denen es auch örtlich etwas Schauer und Gewitter geben kann. Tagestoptemperatur erreicht 25 Grad am Strand und 35 Grad im Land. Im Süden erneut hochsommerlich, abseits der Gewitter weht meist ein schwacher bis mäßiger Wind. Morgen wird es auch nochmal warm und heiß und die Gewittergefahr nimmt regional etwas zu.
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2: Heute mit Vanessa. 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
2: Gute Nachricht zum Besserfühlen. Für eine Studie aus der York University in Toronto verzichtet eine Gruppe von Studentinnen auf Social Media. Das Ergebnis? Bereits nach einer Woche Social Media Pause verbessert sich sowohl das Selbstwertgefühl als auch die Körperzufriedenheit deutlich. Also verzichte du doch öfter mal auf Social Media.
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4: Und einen schönen Mittwoch. Ich bin der Wetterwerner und gestern haben wir ja den Geburtstag von Florian Silbereisen gefeiert. Der wurde ja gestern 45. Heute hat Helene Fischer Geburtstag. Die wird 42. Also ich wusste gar nicht, die beiden waren ja mal ein Pärchen. Ich wusste gar nicht, dass die beide so nah aneinander Geburtstag haben. Also heute feiern wir auf jeden Fall den Geburtstag von Helene Fischer. Sie wird 42. Und falls du heute auch Geburtstag hast, na dann sehen wir mal. Ihr teilt euch den Geburtstag heute mit Helene Fischer. Wir wünschen euch einen schönen Mittwoch und schönen Geburtstag.

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1: 2006. Wen schickt Deutschland zum Eurovision Song Contest? Eine Country-Band. Das funktioniert doch nicht. Country beim ESC, dann auch noch aus Deutschland? Und wie das funktionierte. No No Never von der Hamburger Band Texas Lightning qualifizierte sich im Vorausscheid, wo man sich immerhin gegen Ex-Modern Talking Thomas Anders und Grand Prix-Legende Vicky Leandros durchsetzen konnte. Zwar wurde es dann beim ESC nur Platz 14, aber in Deutschland startete der Song so richtig durch. Die Cowboys und Cowgirl Jane Comerford schafften im Frühjahr 2006 nicht nur die Spitze der Charts. Nein, sie blieben auch 38 Wochen in der Single-Hit-Parade dabei. Damit wurde No No Never der bisher zweiterfolgreichste Eurovision-Song in Deutschland aller Zeiten. Auch Texas Lightning selbst ist keine gewöhnliche Band, da vereint sich Prominenz mit professioneller Westernmusik. Neben der australischen Sängerin ist sicher Schlagzeuger und Sänger Olli Dittrich das bekannteste Mitglied, der Komiker und Ex-Musiker der Blödelband Die Doofen. Übrigens, Texas Lightning ist in den USA ein Begriff für Versicherungsbetrug durch Brandstiftung. Das wusste die Band offenbar nicht, bis sie ausgerechnet von Dallas Aikel Larry Hagman über die dortige Bedeutung aufgeklärt wurde. Hier ist kein Betrug, aber heißer Country aus 2006, Texas Lightning mit No No Never.

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0: Heute wieder sommerlich mit Mix aus Sonne und Wolken, örtlich etwas Regen und Gewitter, lokal auch unwetterartig. Dazu Tagestoptemperaturen von 25 Grad am Strand und 35 Grad im Land, vor allen Dingen im Süden nochmal am wärmsten, bevor sich morgen dann wieder wechselhaftes, aber heißes Sommerwetter durchsetzt.
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0: Die Stadt hat ein innovatives Konzept eingeführt, das sowohl Körper als auch Geist heilt. Ärzte können ab sofort Museumsbesuche auf Rezept verschreiben. Die Eintrittskarte fürs Museum wird sogar von der Krankenkasse übernommen. Das Projekt zielt darauf ab, Stress abzubauen und das Wohlbefinden der Menschen zu fördern. Studien haben gezeigt, dass der Besuch kultureller Einrichtungen positive Effekte auf unsere mentale Gesundheit haben kann, und Brüssel macht vor, wie es geht.
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3: Tag gesagt, ich bin der Werner Werner und ich wünsche euch ein schönes Bergfest. Es ist Mittwoch und hier gibt's für euch den nächsten Musik.

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0: Das Wetterupdate für diesen Mittwoch mit vielerorts richtig viel Sonnenschein. Im Laufe des Tages bilden sich vor allen Dingen im Süden und in der Mitte Deutschlands kräftige Quellwolken, aus denen es auch örtlich etwas Schauer und Gewitter geben kann. Tagestemperatur erreicht 25 Grad am Strand und 35 Grad im Land. Im Süden erneut hochsommerlich, abseits der Gewitter weht meist ein schwacher bis mäßiger Wind. Morgen wird's auch nochmal warm und heiß und die Gewittergefahr nimmt regional etwas zu.
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1: Gute Nachrichten von jungen Leuten. Laut aktuellen Zahlen des Deutschen Jugendinstituts hat die große Mehrheit der jungen Menschen ein positives Lebensgefühl. Die Jugendlichen sind sozial aktiver und fühlen sich im Vergleich zu

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0: Heute wieder sommerlich, mit Mix aus Sonne und Wolken, örtlich etwas Regen und Gewitter, lokal auch unwetterartig. Dazu Tagestop-Temperaturen von 25 Grad am Strand und 35 Grad im Land, vor allen Dingen im Süden nochmal am wärmsten, bevor sich morgen dann wieder wechselhaftes, aber heißes Sommerwetter durchsetzt.
1: Das war das Wetter-Update. Noch mehr Wetterinfos gibt es in einer Stunde. Bis dahin gibt es viel Musik, hier im Karls Erlebnisradio.

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1: Gute Nachricht zum Besserfühlen. Für eine Studie aus der York University in Toronto verzichtet eine Gruppe von Studentinnen auf Social Media. Das Ergebnis? Bereits nach einer Woche Social Media Pause verbessert sich sowohl das Selbstwertgefühl als auch die Körperzufriedenheit deutlich. Also verzichte du doch öfter mal auf Social Media.
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2: Es ist Bergfest, ich bin der Wetterwerner und wir starten zusammen in den Mittwoch. Boah, wir sind schon mittendrin quasi und ich habe den besten Musikmix für euch. So wie ihr es gewohnt seid, natürlich auch gleich wieder die Zahl des Tages.

0: 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Ja, bei Karls hat ja jeder so seinen ganz persönlichen Grund, immer mal wieder vorbeizukommen. Karls-Fan Kim verrät uns jetzt mal, was sie hier besonders gerne macht.
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1: Wenn sich eine Band The Turtles nennt, also die Schildkröten, dann fragt man sich schon, ob die Jungs besonders alt sind, einen Helm tragen oder besonders gute Sinnesorgane haben. Naja, bei der amerikanischen Band The Turtles spielen bestimmte Organe schon eine Rolle, denn die Jungs sollen mal das Liebesspiel von Schildkröten beobachtet haben und waren von der Kondition beeindruckt. Die wollten sie auch haben, gesanglich natürlich vordergründig. Als Surfband gegründet, landeten die Turtles im Frühjahr 1967 mit Happy Together einen Welterfolg. Produziert in einem Musikstudio im kalifornischen Hollywood, fängt der Song den Zeitgeist der späten 60er ein. Ein bisschen Beatles, ganz viel Beach Boys, so könnte man Happy Together beschreiben. So fröhlich und sonnig der Sound von Happy Together auch rüberkommt, naja, es handelt eher von Einsamkeit und vergeblicher Liebe mit einem offenen Ende. In Deutschland schaffte es das folk-orientierte Stück bis auf Platz 11, in den USA wurde es sogar eine Nummer 1. Immerhin löste der Song dort Penny Lane von den Beatles ab. Die beiden Köpfe der Band, Howard Kalin und Mark Follman, später auch unter dem Namen Flo und Eddie bekannt, wurden enge Weggefährten von Frank Zappa, waren als Komödianten, Background-Sänger für viele Weltstars und bekannte Radiomoderatoren tätig. Alles begann aber im Jahr des Summer of Love 1967, wo das Happy Together der Turtles, auch wenn von einer unglücklichen Liebe gesungen wird, genau reinpasste.

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0: Besonders in der Mitte und im Süden sehe ich auf dem Radar hier dicke Wolken und da steigt das Regenrisiko doch in den nächsten Stunden an, da auch kräftige Gewitter. Aktuell messen wir 25 Grad am Strand und 35 Grad im Land. Auch morgen bleibt das Wetter warm und regional etwas unbeständig.
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2: Heute mit Vanessa. Sie ist einer der vielen Erdbeerengel bei uns in den Erdbeerverkaufsständen. Vanessa, in welchem Erdbeerbütchen findet man dich denn?
3: Man findet mich am Erdbeerstand in Döbeln. Ich finde gut, dass man selbstständig arbeiten kann bei Karls und wenn man halt Fragen oder irgendwas hat, dass man sich dann immer an jemanden wenden kann.
2: Das Highlight an jedem Stand sind natürlich die Erdbeeren. 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
2: Ja, Vanessa, wenn du nicht gerade bei uns im Erdbeerbütchen von Karls stehst und die originalen Karls Erdbeeren verkaufst, dann bist du ja bei TikTok oder bei Social Media unterwegs. Wo findet man dich denn dort?
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0: Eigentlich müsste man meinen, man kennt irgendwie schon alles. 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
1: Alleine schon die bunte Dekoration, wenn man hierher kommt. 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Zum Beispiel heute, als wir hergekommen sind, da war das so, dass ihr gerade frischen Kaffee geröstet habt, dass die ganze Straße roch nach, schon wenn man hier reingekommen ist, nach frisch geröstetem Kaffee. Also das ist so schön. 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Also ich komme immer wieder gerne hier und es ist auch ein Muss für mich, hierher zu kommen. Wenn man hier in der Gegend Urlaub macht oder so, das ist einfach ein Muss. 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

schönen Mittwochabend. Hallo und Tag gesagt. Ich bin der Wetterwerner und in dieser Stunde wieder euer Wunscherfüller, denn es geht wieder los mit euren Grüßen und Musikwünschen. Da ist wieder jede Menge reingekommen die letzten Tage. Das arbeiten wir jetzt alle Schritt für Schritt ab. Dann wünsche ich euch viel Spaß und einen schönen Mittwochabend.

0: So klingt der Mittwochabend im Karlserlebnis Radio. Das ist der Hittwoch, immer am Mittwoch mit euren Grüßen und Musikwünschen. Jetzt mit einem Musikwunsch aus Oberhausen. Und da hatte ich jemand ganz Besonderen vor dem Mikrofon. Eine Möhre, nämlich, und zwar Rüpi.
1: Hallo, schön dich hier zu sehen.
0: Na, was machst du hier in Oberhausen? Wie findest du es?
1: Ach, ich find's ganz großartig. Weißt du, einer meiner Manager wohnt nur 10 Minuten zu Fuß von hier entfernt. Und deswegen, ich kenne den Zentropark und alles. Und deswegen habe ich mir das jetzt heute mal hier angeschaut, was hier aus der Fläche geworden ist. Es ist richtig schön geworden.
0: Ja, was gefällt dir denn am besten? Hast du schon was ausgetestet?
1: Die Achterbahn natürlich. Da bin ich heute Morgen als erstes mitgefahren.
0: Was hast du noch vor? Gibt es ja ein Lieblingsprodukt, was du von Karls hast?
1: Ach, die Erdbeeren natürlich. Weißt du, ich lebe vegan und Erdbeeren, ach, da lebe ich richtig, liebe ich. Die esse ich von morgens bis abends.
0: Ja, ist glaube ich auch direkt im Nachbarbeet, wo die Möhren sind, da sind auch gleich die Erdbeeren.
1: Genau, das stimmt.
0: Hast du denn noch einen Musikwunsch, wenn du jetzt hier schon im Radio bist? Dann kannst du natürlich auch noch was wünschen. Haben wir einen Karottensong oder was?
1: Ach nee, aber das Karlslied finde ich richtig schön. Ich bin Karlchen vom Erdbeerhof.
0: Eine singende Möhre.
1: Ja, ja, sicher. Also das höre ich jeden Morgen aktuell.
0: Danke, Rübi, dass du immer das Karlserlebnisradio hörst.
1: Ja, es macht mir Spaß.
0: Sehr schön, dann danke, dass du da warst und euch noch viel Spaß hier in Oberhausen.
1: Ach danke, das wünsche ich auch allen Hörerinnen und Hörern.

0: ist er, der offizielle Karlchen-Song hier von uns, von den Karlserlebnisdörfern. Läuft auch immer vor Ort in allen Karlserlebnisdörfern. Und ihr hört das offizielle Radio. Hier ist das Karlserlebnisradio mit eurer Gruß- und Wunschsendung. Das ist der Hitwoch. Euch einen schönen Mittwochabend. Und jetzt gibt's noch einen Karls-Song. Der wurde von Karls-Fan Sandra aus Oberhausen gedichtet und komponiert. Mit Hilfe von KI wurde dann dort ein Song draus. Passend für unser Karlserlebnisdorf in Oberhausen. Sandra hat uns den zugeschickt und hat gesagt, den können wir doch mal gerne spielen. Und das machen wir jetzt auch. Hört jetzt hier Sandra und die Hilfe von künstlicher Intelligenz mit dem Hit aus dem Karlserlebnisdorf in Oberhausen.
1: Schau.

0: Mittwochabend im KS-Erlebnisradio. Ich bin der Wetterwerner und sage Tag gesagt. Ihr seid mittendrin in unserer Gruß- und Wunschsendung, denn jeder Mittwoch ist ein Hitwoch und ihr hört das offizielle Radio von Karls. Und ich habe eine super nette Sprachnachricht bekommen und wir hören mal gemeinsam rein.
1: Hallo, lieber Wetterwerner und alle Zuhörer des KS-Erlebnisradio. Ich bin Pascal und bin Content Creator auf Instagram und TikTok unter dem Pseudonym Airtime Monkey. Vielleicht dem einen oder anderen schon mal über den Weg gelaufen. Und ich bin jetzt froh, dass wir ein Karls-Erlebnisdorf jetzt in Oberhausen haben, im schönen Ruhrpott. Der eine mag es vielleicht nicht im Ruhrpott, aber ich bin dort geboren und bin jetzt froh auch, dass wir jetzt in der Nähe ein Karls-Erlebnisdorf haben. Und war auch zur Eröffnung da, hat mir sehr gut gefallen, ein sehr großes Karls-Erlebnisdorf. Ich war schon in Warnsdorf beispielsweise, da ist es ja ein bisschen kleiner. Da hat es mir schon sehr gut gefallen und jetzt tatsächlich auch in Oberhausen am Zentro. Und ich konnte mir das nicht leben lassen, hier vorbeizuschauen, zur Eröffnung dabei zu sein. Hab da auch dann ein bisschen Content gedreht und auch ein Video für gemacht. Das ist so das, was ich tatsächlich gerne mache. Ich mache so cinematische Videos, mache jetzt so nicht dieses typische Vlogging, wie es vielleicht andere machen. Ich halte es halt lieber cinematisch in schönen Videos feste, sodass man auch schöne Erinnerungen hat. Und ich konnte es mir natürlich nicht nehmen lassen, auch den Erdbeerdöner zu testen und der hat mir sehr gut geschmeckt und ich kann auf jeden Fall nur jedem empfehlen, da mal vorbeizuschauen, sich das anzuschauen, das zu testen und auf jeden Fall hat mir das sehr, sehr gut gefallen und ich kann es auf jeden Fall jedem nur empfehlen. Und ich habe auch noch einen Songwunsch, passend halt zum Ruhrpott von Wolfgang Petri, Ruhrgebiet, weil ich finde, das passt halt tatsächlich am besten dazu. Und ich wünsche euch auf jeden Fall heute noch sehr viel Spaß beim Zuhören und viel Spaß in einem der 8 Karls-Erlebnisdörfer.
0: Hey Pascal, danke für deine sehr coole Sprachnachricht und natürlich, dass du uns auch besucht hast. Im Karls-Erlebnisdorf in Oberhausen ist ja noch ganz neu. Und wer Content sehen möchte, der schaut bei Pascal vorbei. Airtime Monkey heißt sein Profil. Und natürlich schwelgen wir noch mal ein bisschen in Erinnerungen und grüßen das Ruhrgebiet mit dem Soundtrack von Wolfgang Petri und sein Song übers Ruhrgebiet hier im Karls Erlebnisradio.

0: Hartes Erlebnisradio hier am Mittwochabend und jeder Mittwoch ist ein Hitwoch hier bei uns mit euren Grüßen und Musikwünschen und auch mit dem ein oder anderen Hit. Jetzt auch mit Studiogast hier und der lieferte ab und zu ein paar Hits und zwar Kinderhits. Er ist Kinderliedermacher. Ich freue mich sehr, dass er hier bei mir im gläsernen Studio vom Hartes Erlebnisradio ist, der Frank vom Projekt Liederkoffer. Und da muss ich doch gleich mal fragen, Frank, wenn du Kinderlieder machst, hast du dann auch so Mitmachlieder, so wie das Fliegerlied oder Vorne gute Laune, unten gute Laune? Gibt es da solche Mitmachlieder auch von dir?
1: Ich habe ein paar Mitmachlieder, natürlich. Den Monster Dance, der würde mir da einfallen, insbesondere zur Halloween-Zeit. Und ich habe kürzlich ein Lied rausgebracht, das habe ich in Zusammenarbeit mit einem Hotel gemacht. Die haben mich gefragt, Mensch Frank, könntest du dir nicht vorstellen, weil ich da öfters auftrete, könntest du dir nicht vorstellen, einen Song für unsere beiden Maskottchen zu schreiben? Für Eddie und Evie aus den Beach Resorts. Und da habe ich dann einen Song zugeschrieben, den Eichhörnchen-Tanz, den Eddie und Evie-Song, und die Animationsteams, die haben sich einen coolen Tanz dazu ausgedacht.
0: Ja, das habe ich tatsächlich auch schon gesehen, weil ich mit meiner Family immer in den Beach Resort Hotels Urlaub mache. Gibt's ja einmal am Flesensee und einmal in Boltenhagen mit einer schönen Skyline. Jedes Hotelzimmer hat da, glaube ich, Blick direkt aufs Wasser, egal welches Zimmer man nimmt. Ja, man schaut immer auf die Ostsee. Richtig. Und da sind wir natürlich mit meinen Kids auch immer morgens beim Kindertanz mit dabei. Und da haben wir deinen Song tatsächlich auch schon gesehen und gehört.
1: Und du hast bestimmt auch dazu getanzt,
0: kann ich mir vorstellen. Auch natürlich.
1: Mitgetanzt, prima.
0: Ich bin immer so schlecht in Choreografie merken, aber vielleicht können wir jetzt ja zusammen tanzen. Dann wir würden uns den Song jetzt einfach mal anhören.
1: Genau, und wir üben dann beide.
0: Wir üben halt das Eichhörnchenlied, der Eddie und Evie Song von den Beach Resort Hotels hier in Mecklenburg-Vorpommern von Frank und seinem Projekt Liederkoffer.

Krasses Erlebnisradio hier am Mittwochabend. Das ist der Hitwoch, immer am Mittwoch, mit euren Grüßen und Musikwünschen. Der nächste Wunsch kommt von der Ulrike. Sie kommt aus Mainz und grüßt Sophia aus Mainz und die ganze Klasse 6b der IGS Mainz-Hechtsheim. Und gewünscht wurde sich hier der Song von Shereen David und Blumengarten. Hier ist für euch Du bist gut genug.

das Erlebnisradio hier. Schönen Mittwochabend. Hier läuft eure Gruß- und Wunschsendung. Es ist der Hitwoch. Immer am Mittwoch. Und wir haben ja bei uns im Programm für jede Musikrichtung etwas dabei. Für alle Schlagerfans läuft immer freitags zum Beispiel die Schlagershow. Das Besondere bei unserer Schlagershow ist, dass die Schlagerstars die Sendung selber moderieren. An diesem Freitag zum Beispiel Schlagersängerin Lisa Loreen. Die bereitet sich schon vor und sendet diesen Freitag ab 18 Uhr, 2 Stunden lang, die Schlagershow hier im Karls Erlebnisradio. Für alle, die es verpassen, die haben am Sonntag nochmal die Gelegenheit zwischen 10 und 12. Da läuft dann auch die Schlagershow, diesmal mit der Gastmoderatorin Lisa Loreen. Und ich habe jetzt auch schon mal zum Aufwärmen einen kleinen Schlager für euch gewünscht von der Angelina aus Innsbruck. Die wünscht sich nämlich Der Mann fürs Leben von Stella Sophie und grüßt damit alle Zuhörer, die trotz Ferien daheim geblieben sind und alle Fans von der Sängerin Stella Sophie. Hier mit ihrem Song Der Mann fürs Leben, gehört im Karls Erlebnisradio.

Ein bisschen Schlager hier am Mittwochabend. Das ist der Hitwoch, immer am Mittwoch mit euren Grüßen und Musikwünschen. Und das eben war ein Musikwunsch von einem Schlager-Fan und zwar von Angelina. Danke für diesen Wunsch und für alle Schlagerfans. Dann habe ich nochmal gesagt, am kommenden Freitag gibt's unsere Schlagershow 2 Stunden lang, die extra Schlagerportion für alle Fans dieser Musikrichtung. Und bei uns moderieren immer verschiedene Schlagerkünstler diese Show. Und an diesem Wochenende ist Schlager-Newcomerin Lisa Loreen bei uns zu Gast. Jetzt Musik, die die tiefgründige Frage stellt, wie weit ist man bereit, sich selbst zu belügen, um die eigene Realität aufrechtzuerhalten. In einem treibenden Song voller Ekstase aus elektronischem Pop bringt der neue Song von Timo Schniering alles auf einen Punkt. Hier ist der Night Remix von Delirious, hier im Karls Erlebnisradio.

0: So klingt der Mittwoch im Karlserlebnis Radio. Schönen guten Abend. Es ist der Hitwoch mit euren Grüßen und Musikwünschen. Und der nächste Gruß kommt rein per WhatsApp.
1: Tag gesagt, lieber Wetter Werner, ich bin's mal wieder. Ich grüße meine Mama, dich, lieber Wetter Werner, und ich grüße zwei Geburtstagskinder nachträglich. Und zwar meine Freunde Jeremia und Zoe. Und als Geburtstagsgeschenk bekommen die beiden zum Hitwoch von mir von Max Giesinger den Song Nicht so schnell. Alles Gute zum Geburtstag, liebe Zoe und lieber Jeremia. Wünschen euch das ganze Karls-Team, Wetter Werner und ich, Stammhörer Maurice aus Hildesheim.

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1: Wenn Musiker aus Bands wie Yes, Uriah Heep und Emerson, Lake & Palmer überlegen, eine neue Gruppe zu formieren, dann muss das einfach funktionieren. Dachten sich vier Herren besagter Bands und gründeten 1980 die Band Asia. Nach gemeinsamen Proben der Musiker war man startklar mit Asia, also Asien, wurde ein unverfänglicher Name gefunden. Anfangs sollte die Gruppe nämlich nach dem britischen Geheimdienst MI5 benannt werden. Kritiker gaben den alternden Rockstars der 70er wenig Chancen, aber gleich der erste Song der Supergroup wurde 1982 ein Volltreffer. Heat of the Moment, im April des Jahres herausgebracht, durchbrach im Sommer die Chartdomäne der NDW in Deutschland und kletterte in der deutschsprachig dominierten Hitparade bis auf Platz 7. Im eher rocklastigeren Amerika verfehlte Heat of the Moment mit Platz 4 knapp das Treppchen. Leider blieb es der einzige Top-Hit der Musikerlegenden, denn nur wenige Jahre später löste sich die Formation Asia wieder auf. Seit den 90ern tourt die Band in anderer Besetzung wieder durch die Welt, aber Hits gelangen leider nicht mehr. Heat of the Moment ist aber ein Song für die Ewigkeit, der auf keinem 80er-Sampler fehlt und auch heute noch viel gespielt im Radio läuft. Asias Liebeslied aus 1982.

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1: Wenn vier nicht blonde Frauen eine Band gründen und ihnen irgendwie kein passender Name einfällt, dann nimmt man das Naheliegende. Four Non-Blondes, also vier nicht blonde. Ganz so einfach war es nicht, denn Hintergrund soll eine Geschichte in einem Park gewesen sein, wo eine blonde Familie die vier dunkelhaarigen Mädels etwas abschätzend beäugt hatte und so der Name entstand. Ob es stimmt, wissen wohl nur die vier selbst. 1989 in San Francisco gegründet, brauchten die vier Rockmusikerinnen um die Sängerin Linda Perry etwas, bis sich der erste Erfolg einstellte. 1993 war es aber soweit, ihre Single What's Up ging durch die Decke, fast überall auf der Welt. Es wurde der Sommerhit des Jahres 1993. Insgesamt 10 Wochen war die Nummer mit dem nicht mehr aus dem Ohr zu bekommenden Refrain allein in Deutschland an der Spitze der Charts. So lustig die Melodie rüberkommen mag, so traurig ist der Text von What's Up. Denn es geht um einen Menschen, der unzufrieden mit den Zuständen in der Welt ist und darüber sinniert, wie es besser werden könnte, aber ohne eine Lösung zu finden. Text und Musik kamen von Sängerin und Gitarristin Linda Perry. Der Titel ging um die Welt, blieb aber der einzige große Hit der Four Non-Blondes. 2 Jahre nach What's Up trennte sich die Band nach internen Streitigkeiten. Ihr Hit aus 1993 bleibt dabei ein Klassiker der 90er.

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1: Gute Nachrichten für die Mülltrennung. In Deutschland wird die Mülltrennung durch Fehlwürfe erschwert, bei denen Gegenstände falsch entsorgt werden. Max Ehleben, Professor für Kunststofftechnik und Faserverbundstoffe, setzt sich mit seinem Team an der Ostfalia Hochschule in Wolfsburg für eine Lösung ein. Eine Smartphone-App, die mit Hilfe einer KI-basierten Handykamera Alltagsgegenstände erkennt und den richtigen Entsorgungsweg vorschlägt. Ziel ist, die Recyclingquote zu steigern und Fehlwürfe zu reduzieren. Studenten liefern Trainingsdaten für die App, um ihre Erkenntnisfähigkeit zu verbessern. Das Projekt, an dem auch die Abfallwirtschaft und Beschäftigungsbetriebe Landkreis Peine beteiligt sind, hat das Potenzial, das Recycling in Deutschland deutlich zu verbessern.
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